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2: Von Depression keine Rede, wenn diese zwei Jungs an den Decks sind. Das waren Digitalism aus Hamburg. Mein Name ist Heinz Reich und ich habe den wunderbaren Job, die frohe Botschaft rauszublasen, nämlich dass genau heute das neue Album von Digitalism erscheint. Und das heißt Optimism. Und was wir da gehört haben, das waren ja eigene Tracks von Digitalism, kontrapunktisch zusammengemixt mit den Songs, die sie inspiriert haben über die Jahre und jetzt aktuell. Wenn ihr mehr wissen wollt über Digitalism oder das heute erschienene Album Optimism, dann geht auf
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2: Da haben wir natürlich alles bestens verlinkt. Und es gibt natürlich auch die Tracklist der letzten Stunde. Alles, was euch hier in diesen langen Freitagnächten gefällt oder was ihr versäumt, weil ihr jetzt vielleicht selbst in den Club geht, könnt ihr 30 Tage lang im Player nachhören. Und jetzt übergebe ich an Slack Hippie, der schon auf der anderen Seite des Studiofensters hinter dem Mikro lauert.

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2: Hey, Traumtagebuch.
3: Aha.
2: Ich habe geträumt, ich habe gefeiert.
3: Für die Realität brauchen manche aktuell Alkohol.
2: Das war irgendwie so ein riesiges Dorffestel am Land. In meinem Traum stehe ich da so an der Bar und bestelle mir einen großen Weißen, also einen halben Liter Spritzer. Da fängt der Typ neben mir unaufgefordert an, mir von der Freiwilligen Feuerwehr vorzuschwärmen. Ich höre meine Zeit lang gutmütig zu, dann komme ich drauf, dass das dieser Typ aus dem Burgenland ist, der selbst Brände gelegt hat, damit er und seine Kollegen was zu löschen haben.
3: Der Realitätsbezug weicht oft dem Wunsch nach Abenteuer.
2: Endlich habe ich mein Getränk und will zahlen, da sagt der Barkeeper, das passt schon, das zahlt der Staat. Komm ich drauf, ich bin auf einer Party der Identitären, das ist offenbar der Grund dieser Party. Und der Grund dafür, dass man dort nur einen großen Weißen bestellen kann. Ich will mich fast vor Ekel anspeiben. In dem Moment kommt der Ulrich Siegmund auf mich zu, dieser AfD-Spitzenkandidat aus Sachsen-Anhalt. Er fragt, ob ich um 1000 Euro eine von ihm signierte Ausgabe vom Spiegel kaufen will. Und zeigt mir stolz das Cover, auf dem er mit dem Titel Gefährlichster Mann von Deutschland zu sehen ist.
3: Der Realitätsbezug weicht oft dem Wunsch nach Aufmerksamkeit.
2: Ich sag, ich möchte das nicht. Da meint Siegmund beleidigt, er bräuchte meinen Zuspruch gar nicht, weil aktuell über 40% der Wahlberechtigten für ihn wären. Da ist mir dann richtig schlecht und ich sag, ob er weggehen kann. Er schimpft, er ginge sicher nicht und wenn wer geht, dann die, die nicht hergehören, bla bla bla bla und ich speibe ihn von oben bis unten an. Ich sage ihm, ich hab's dir ja vorher gesagt, aber da nimmt zum Glück jemand meine Hand, ist das die Dolly Parton, die mich milde anblickt. Sie öffnet eine Tür, geht mit mir durch, dahinter erstreckt sich eine saftig grüne Wiese, in der Häschen durch Tulpen hopsen. Und gerade wie die Dolly sagt, sie spielt mir jetzt exklusiv ihr geheimes Lied vor, das erst 2046 veröffentlicht werden darf, bin ich aufgewacht. Du, was heißt denn das?
3: Das heißt, dass der Realitätsbezug nicht auf deinen Kopfpolster passt.
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2: Sie ist so 105 cm groß. Das Gesicht ist affenähnlich und von der Behaarung, die ist ein bisschen spärlicher wie bei einem Schimpansen, würde ich sagen. Wir sehen auch, dass die Figur aufrecht steht, also auf zwei Beinen unterwegs ist.
3: Und weiß man, was dazu geführt hat, dass sie aufrecht gegangen sind?
2: Man nimmt an, dass das vor allem was mit der Versorgung mit Nahrung zu tun hatte, dass es eben auch Sinn machte, zum Beispiel dann in der Steppe über die Gräser sehen zu können. Also da war eine bestimmte Körpergröße ganz gut. Ja, und das Klettern hat natürlich auch, war auch noch sehr wichtig, um zum Beispiel auch Schutz zu finden. Und was natürlich auch noch ist, dieses Unterwegssein auf zwei Beinen macht die Hände frei. Und das hat die Entwicklung des Gehirns ganz stark vorangebracht. Diese Figurine geht zurück auf einen Knochenfund, der wurde im Jahr 1974 gemacht. Und da bewegen wir uns jetzt ein paar Meter weiter. Also wir haben hier jetzt einen Abguss des Skelettes, das gefunden worden ist, in Äthiopien in der Afar-Senke. Und daher stammt auch dieser Name Australopithecus afarensis. Und es gibt ja einen umgangssprachlicheren Namen, nämlich Lucy. Und zu der Zeit, 1974, als da gerade die Forscherinnen die Knochen sehr genau untersucht haben, ist ein Lied die ganze Zeit im Hintergrund gelaufen, nämlich von den Beatles, Lucy in the Sky with Diamonds. Und die haben sie dann davon inspirieren lassen und haben ihr diesen Namen gegeben.
0: Yes, Lucy has her name from the Beatles. 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

0: 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So, why not ask the most existential question of all questions? 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
1: Ich gehe gerne auf Festivals, weil ich mag die Stimmung einfach ganz gern. Ich mag Musik generell voll gern. Und es ist einfach unglaublich, wie da in kurzer Zeit quasi eine Stadt aufgebaut wird, wo man dann einfach eine Woche lebt.
2: Ein Ort, wo man einfach man selbst sein kann. Das ist jetzt keiner irgendwie, dass man sich fühlt, dass man nicht gejudged wird oder irgendwas.
3: Weil wir alle eine riesengroße Familie sind und es ist immer viel schöner, da zu sein, als draußen mit den faden normalen Leuten.
4: Schau dir die Leute, schau, ich bin Jesus, ja? Ihr ist gemütlich, ja?
5: Weil sie einfach komplett crazy sind und mal in jeder Ecke was anderes passiert.
6: Ich gehe gerne auf Festivals, weil ich es mag, vorne bei der Crowd zu stehen, diese Energie zu haben, wenn die Leute miteinander tanzen und schreien und singen und klatschen und weiß nicht was.
7: Meine Lieblingsfestival-Momente sind Moshpit mit den liebsten Havern, die man sich vorstellen kann.
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2: 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Das ist offenbar der Grund dieser Party. Und der Grund dafür, dass man dort nur einen großen Weißen bestellen kann. Ich will mich fast vor Ekel anspeiben. In dem Moment kommt der Ulrich Siegmund auf mich zu, dieser AfD-Spitzenkandidat aus Sachsen-Anhalt. Er fragt, ob ich um 1000 Euro eine von ihm signierte Ausgabe vom Spiegel kaufen will. Und zeigt mir stolz das Cover, auf dem er mit dem Titel Gefährlichster Mann von Deutschland zu sehen ist.
3: Der Realitätsbezug weicht oft dem Wunsch nach Aufmerksamkeit.
2: Ich sag, ich möchte das nicht. Da meint Siegmund beleidigt, er bräuchte meinen Zuspruch gar nicht, weil aktuell über 40% der Wahlberechtigten für ihn wären. Da ist mir dann richtig schlecht und ich sag, ob er weggehen kann. Er schimpft, er ginge sicher nicht und wenn wer geht, dann die, die nicht hergehören, bla bla bla bla und ich speibe ihn von oben bis unten an. Ich sag ihm, ich hab's dir ja vorher gesagt, aber da nimmt zum Glück jemand meine Hand, ist das die Dolly Parton, die mich milde anblickt. Sie öffnet eine Tür, geht mit mir durch, dahinter erstreckt sich eine saftig grüne Wiese, in der Häschen durch Tulpen hopsen. Und gerade wie die Dolly sagt, sie spielt mir jetzt exklusiv ihr geheimes Lied vor, das erst 2046 veröffentlicht werden darf, bin ich aufgewacht. Du, was heißt denn das?
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0: so. Und jetzt lass mich auch gleich mal da richtig drauf gehen.
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2: Lang nicht mehr so viel Wind und Sturm erlebt, aber es läuft trotzdem und die Band spielen und es ist super eigentlich.
3: Es war kurz ein bisschen stressig, aber sie haben das sehr gut gehandelt, sie haben uns da voll gut abgeholt und sie haben dann eher ein Ersatzprogramm im Zelt gemacht und dadurch war das irgendwie voll entspannt.
4: Es kommt vielleicht ein Regen, es fängt schon wieder an zu winden. Wir haben uns gedacht, wir riskieren es, wir versuchen es, oder?
5: Ja, sonst tanzen wir halt den Regen, ja. Für den Bruder waren wir da und haben oben gewartet. Ich meine, es ist ja ein kleines Festival und gehört ja auch unterstützt.
3: Magst du am Footstock, dass es total offen ist eigentlich. Voll zugänglich für verschiedene Altersgruppen, von Familien bis junge Leute.
6: Ich mag am Footstock Festival, dass es sehr familiär ist und dass sie trotz irgendwie der schwierigen Wetterbedingungen trotzdem coole Lösungen gefunden haben.
2: Ja, also wir sind zum ersten Mal im Footstock Festival, kennen noch eben jetzt nur diesen Sturm. Die Organisation macht das sehr gut und probiert eben doch jetzt alles noch schaffen zu lassen oder zumindest die großen Acts.
7: Es ist ein bisschen eine Mischung aus Dorfplatz-Festival und trotzdem irgendwie sehr schönem, kulturellen, ernstzunehmenden Festival, weil einfach sehr gute Musik da ist. Ich freue mich, da zu sein.
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0: Empire of the Sun. 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Remember parkour? It was all the rage a long time ago. Never quite went down that acrobatic running sport where you sort of like bounce off walls and stairs and railings and use stuff as obstacles and jump and slide and do all sorts of crazy stuff all over them. It's fascinating. For me personally, terrifying. Definitely not for everybody. But that's one of the things that makes it popular in video games. There's a new parkour game out now, and it comes with a special twist. It's called Volume, spelled V-H-O-L-U-M-E, and everything has to go super fast. 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
1: Ich sag's lieber gleich, eigentlich mag ich keine Spiele, in denen es um reine Geschwindigkeit geht und in denen ich nie genug Zeit habe, mich umzusehen oder meine Umgebung zu würdigen. Trotzdem hat mich Volume in seinen Bann gezogen. In diesem Game laufe ich in rasender Geschwindigkeit durch eine riesige, surreale Betonarchitektur. Alles aus der Ich-Perspektive. Ich sprinte durch schmale Gänge, springe halsbrecherisch über tiefe Abgründe und kann kurze Strecken sogar an Wänden entlang laufen. Dabei passiert etwas Bemerkenswertes. Der Parkour-Geschwindigkeitsrausch versetzt mich beim Spielen in einen Flow-Zustand, in dem höchste Konzentration und Entspannung ineinander übergehen. Weil ich vor lauter Speed keine Zeit habe, bewusst zu überlegen, muss ich ganz im Moment da sein. Ein sehr cooles Gefühl. Was Volume außerdem besonders macht, ist seine Welt. Die brutalistische Mega-Architektur, durch die ich hier rase, ist wie aus einem surrealen Traum und es zahlt sich aus, jedes der über 30 Levels ganz ohne Zeitdruck nochmal zu durchqueren. Im Prinzip geht's aber hier um Speed, im Kampf um Bestzeiten oder gegeneinander im Online-Mehrspieler-Modus. Volume ist ein hypnotischer Highspeed-Fiebertraum. Erschienen ist es für PC.
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3: Hey, was ist der Jungwirt? Sommerzeit ist auch Alkoholzeit. Ob Zeltfest, heuriger Grillparty, überall fließt der Alkohol in Strömen.
4: Mehr oder weniger, aber in Maßen stecken wir das in der Regel ganz gut weg.
3: Wieso ist das gemeinsame Tschechien eigentlich so beliebt?
4: Das verdanken wir vermutlich betrunkenen Affen.
3: Echt, die haben einen Fetzen gehabt und uns das beigebracht?
4: Das nicht, aber es hat mit einem Verhalten von Affen zu tun, das als Scrumping bezeichnet wird.
3: Was machen die dabei?
4: Scrumping bezeichnet das Sammeln oder manchmal auch das Stehlen von heruntergefallenen Äpfeln oder anderen Früchten.
3: Welche anderen Früchte?
4: Das Wort Scrumpy stammt ursprünglich von der englischen Variante des mittelalterlichen deutschen Begriffs Schrimpen.
3: Schrimpen? Also Meeresfrüchte?
4: Nein, Schrimpen bedeutet geschrumpft oder verkleinert und wurde zur Beschreibung überreifer oder vergorener Früchte verwendet.
3: Aha.
4: Heute bezeichnet Scrumpy in England einen naturtrüben Apfelwein mit einem Alkoholgehalt von 6-9%.
3: Und mit dem saufen sich die englischen Affen seit 10 Jahren den Brexit schön?
4: Nein.
3: Warum können Affen eigentlich Alkohol abbauen?
4: Genetisch könnte der Konsum fermentierter Früchte zu einer einzigen Veränderung einer Aminosäure geführt haben. Und zwar beim letzten gemeinsamen Vorfahren von Menschen und afrikanischen Menschenaffen.
3: Und?
4: Diese kleine Veränderung könnte die Fähigkeit, Alkohol zu verstoffwechseln oder abzubauen, erhöht haben.
3: Um wie viel?
4: Etwa um das 40-fache.
3: Ums 40-fache? Na Prost. Und deshalb machen alle Affen Scrumping?
4: Nein. Afrikanische Menschenaffen regelmäßig, Orangutans zum Beispiel gar nicht.
3: Weil? Zu faul, um vergorene Früchte zu stehlen oder zu anständig?
4: Weder noch, sie können Ethanol einfach nicht so effizient verarbeiten.
3: Und afrikanische Menschenaffen können aber stille Zecher oder in geselliger Runde einen über den Durst trinken?
4: Gewissermaßen. Diese Anpassung hat 2 Vorteile. Sie erspart ihnen erstens den Konkurrenzkampf mit anderen Affen um unreife Baumfrüchte.
3: Und zweitens
4: das Risiko, beim Klettern von den Bäumen zu stürzen.
3: Aha, aber im Gegensatz zu den anderen dürfen sie dann halt nicht mehr mit dem Auto nach Hause fahren.
4: Ja, das stimmt wiederum.

0: 49th and Main and the track So Low. Coming up next, a song about intense romance and how destructive sometimes that can be. It's from Earth Girl. It's got a great title, Lovesick Lobotomy, and it's on the way next.
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Nine Woman Chainsaw. Das ist so eine Band, von der dir diese eine höchst versierte Musikfreundin vor wenigen Monaten zuflüstert. Eine Band, die schon sehr bald auf den renommierten und cool gebuchten Musikfestivals der Welt spielen wird. Jetzt ist das erste Album da. Let me go. Zurück zum Lagerfeuer. Das hat ja immer mit Gemütlichkeit zu tun. Und das hängt hier am Album von Man, Woman, Chainsaw sicher mit den Streichern, vor allem aber mit dem Doppelgesang zusammen.

Man, Woman, Chainsaw schlagen die schöne Indie-Brücke zwischen Bands wie Black Country, New Road und Arcade Fire. Manchmal, da klingt's gar nicht so weit entfernt von einer Welt, in der Nick Cave seine Lieder schreibt. 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Gemütlich also, aber nicht zu sehr. Gemütlich, aber deshalb nicht unterfordernd.

Schön, dass wir das erste Album von Man, Woman, Chainsaw jetzt hören, im späteren Sommer. Weil eigentlich passt das nicht nur hierhin, sondern auch schon vorausblickend sehr gut in den Herbst. Lagerfeuer eben.

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0: Ja, mit Slater und Dance an diesem Samstag kann ja nichts schief gehen, oder? Ja, ich bin Susi Andruschowa, hier heute am letzten Samstag im August. Schön, dass ihr dabei seid. Wir machen heute den großen Festival-Saison-Rückblick mit allen Highlights und den most memorable moments in diesem Festival-Sommer. Ja, und die besten Sommerhits dürfen auch nicht fehlen. Deswegen jetzt hier an dieser Stelle Kids Don't Smoke mit a Swimmer Shirt.
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0: Stromae mit Alors en Danse. Ja, heute blicken wir zurück auf die Festivalsaison 2026 und wir haben ja einiges erlebt, oder? Moshpit und Heiratsanträge, Gaffertape, Zeltimprovisationen und warmes Bier. Wir haben zu Lush Live getanzt und den Rock'n'Roll Stars Sommer gefeiert. Festivals, Bestes, oder?
1: Ich gehe gerne auf Festivals, weil ich mag die Stimmung einfach ganz gern. Ich mag Musik generell voll gern und es ist einfach unglaublich, wie da in kurzer Zeit quasi eine Stadt aufgebaut wird, wo man dann einfach eine Woche lebt.
2: Ein Ort, wo man einfach man selbst sein kann. Das ist keiner irgendwie, dass man sich fühlt, dass man nicht gejudged wird oder irgendwas.
3: Weil wir alle eine riesengroße Familie sind und es ist immer viel schöner, da zu sein, als draußen mit den faden, normalen Leuten.
4: Schau dir die Leute, schau, ich bin Jesus, ja? Ihr ist gemütlich, ja?
5: Weil sie einfach komplett crazy sind und mal in jeder Ecke was anderes passiert.
6: Ich gehe gerne auf Festivals, weil ich es mag, vorne bei der Crowd zu stehen, diese Energie zu haben, wenn die Leute miteinander tanzen und schreien und singen und klatschen und weiß nicht was.
7: Meine Liebe, Festival-Momente sind Moshpit mit den liebsten Haveren, die man sich vorstellen kann.
0: Wenn du mir heute von deinem Lieblingsfestival-Moment erzählen möchtest, von deiner besten Anreise, Story, Camping-Bekanntschaft, Stories aus der ersten Reihe, vor der Bühne oder eben im Moshpit, schreib mir oder schick eine Voice-Message an 0664 828 4x4. Ja, und wenn ich euch schon nach euren Festival-Highlights frage, dann muss ich doch auch mit einem meiner Highlights auspacken, oder? Meins war auf jeden Fall Zartmann dieses Jahr auf der FM4-Bühne am Donauinselfest und ich glaube, es ist auch ein Konzert, an das der Zarti selbst sehr gerne zurückdenkt.
8: Das ist die größte Menschenmenge, vor der wir jemals gespielt haben. Und deswegen, selbst wenn wir alt, grau, bucklig, klein, hunzlig, dumm, dement und grauhaarig sind, werden wir noch an diesen Abend denken. Auf diesen Abend wollen wir noch einmal auftreten.
0: Ja, und mit dieser Nummer, die jetzt gleich kommt, hat Zarti seine Festivalshows in diesem Sommer eröffnet. Nämlich Meinen die uns? Kasi Antonius und Zartmann.

0: Manic Youth, die wissen, wie sie sich fühlen. Ich weiß auch, wie ich mich fühle, nämlich wie ich zu euch stehe. Um euch geht es heute in dieser Sendung, nämlich um eure Favorite Festival-Momente in diesem Sommer. Ihr könnt mir schreiben oder Voice-Message schicken. Was habt ihr in diesem Festival-Sommer alles erlebt an Highlights, Lowlights? Möchtet ihr etwas mitteilen und uns erzählen, an welchen Festival-Moment ihr euch noch in 15 Jahren erinnern werdet? 0664 828 4x4 ist die WhatsApp-Nummer zu mir ins Studio. Und ich möchte euch aber natürlich auch, wie fast jeden Samstag im FM4 Festival Radio, beschenken. Heute gibt es Karten von Bibica. Er wird im Herbst auf Clubtour gehen, aber schon in 2 Wochen, am 12. September, wird er in St. Pölten am Domplatz ein Open-Air-Konzert spielen. Ja, habt ihr Bibica denn schon live gesehen? Heuer vielleicht am Rock im Dorf oder am Szene-Open-Air oder in der Metastadt?
1: Bibica-Konzerte sind auf jeden Fall immer so mit Abstand die krasseste Stimmung und die besten Vibes und es ist einfach komplett abgehen, im Moment sein und die Musik fühlen.
2: Wenn er rauskommt und man sieht immer nur so diesen weißen Vorhang und er steht dahinter mit der Gitarre und man sieht nur seinen Schatten, das ist immer sehr geil.
3: Ja, alles irgendwie hat eine mega Bühnenpräsenz und dann die Leute sind auch einfach so voll into it und sind voll dabei. Also ich finde, er hat eins der coolsten Publikums auch einfach, weil alle so viel Energy haben. Und irgendwie habe ich das Gefühl, er schaukelt sich dann so hoch.
0: Ja, wenn du dabei sein willst, wenn es sich hochschaukelt, nämlich am 12. September in St. Pölten am Domplatz wird Bibica live spielen und du kannst jetzt bei mir Karten gewinnen. 0800 226 996. Und hier ist er, der Rock'n'Roll-Star.

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0: Pumped Up High von Alea war das. Ja, auch eine Band, die mit dem FM4 Frequency Festival groß geworden ist. Das Frequency ist jedes Jahr ein Highlight des Sommers. Vor allem mit einem so grandiosen Line-Up wie dieses Jahr. Brutal großer Moshpit bei OG Kimo. Kraftklub, was soll man da noch sagen? Und Lord hat es endlich auch nach Österreich geschafft. Aber Festivals sind ja nicht nur Bands, sondern auch Campinglife. Und das war dieses Jahr in St. Pölten eine Herausforderung. Zuerst Hitze und dann Sturmwarnung. Am zweiten Frequency Festival Abend musste Harry Jenner, Veranstalter und Erfinder vom FM4 Frequency Festival, den Konzertabend absagen.
1: Wir müssen das leider absagen. Es wird uns der Konstrukt nach Hause, etwas aber neu. Morgen geht's weiter. Heute ist alles abgesagt.
0: Der Sturm am zweiten Festivaltag war zu stark. Das Festivalgelände musste evakuiert werden. Acts wie Sido oder Tom O'Dell sind am zweiten Festivaltag am Freitag ausgefallen. Wer ein Tagesticket hatte, durfte am Samstag dann kostenlos den letzten Festivaltag, den Samstag, besuchen mit Icky Mel. Und ab Doors Open gab es auch 5000 Freigetränke für die ersten Festivalbesucherinnen. Ja, durch den Klimawandel müssen wir auch in Zukunft mit mehr Extremwettersituationen auf Festivals rechnen und damit auch mit Ausfällen und Absagen. Welchen Einfluss das auf Festivalbesucherinnen hat, damit hat sich FM4-Kollege Nils Krämer beschäftigt.
2: Also wenn die Veranstaltung abgesagt wird vom Veranstalter selbst, dann ist es einmal grundsätzlich ganz einfach. Man hat dann nämlich einen Anspruch darauf, das Geld zurückzuerhalten.
3: Erklärt Julia Pasquali Grass, Juristin bei der Arbeiterkammer Wien. Wie viel Geld du zurückbekommst, ist abhängig davon, wie viel ausgefallen ist. Wenn ein Festival 3 Tage dauert, davon ein Tag ausfällt, dann ist die Rechnung einfach. Du kriegst 1/3 des Tickets wieder. Alles andere klärt man persönlich oder notfalls ein Gericht. Aber nicht immer hast du Anspruch auf Geld zurück.
2: Weil oft wird das ja nicht direkt abgesagt vom Veranstalter, sondern manchmal treten die Bands ja zum Beispiel weiter auf. Wenn ich aber sage, gut, ich möchte das nicht, ich fahre jetzt heim, dann wird einem wohl keine Rückerstattung zustehen, solange die Leistung eben weiterhin erbracht wird.
3: Um Geld zurückzubekommen, wendest du dich am besten direkt beim Veranstalter. Per eingeschriebenen Brief mit einer 2-wöchigen Frist. Festivalveranstalter unternehmen aber viel, damit ein Festival nicht wegen dem Wetter ausfällt. Dieses Jahr hat das Fusion das Mittagsprogramm verschoben. Die Hitze war zu stark und man wollte die Besucher davor schonen. Für Frequency-Veranstalter Harry Jenner sind Extremwettersituationen wie Starkregen oder starke Hitze nichts Neues.
4: Wir waren auch schon, ich sage jetzt mal, vor vielen, vielen Jahren darauf vorbereitet. Auch vor 26 Jahren habe ich mein Konzept abgeben müssen bei der Behörde. Sie werden einfach nur, die Frequenz wird höher, aber die Maßnahmen oder die Überlegungen dahinter oder die Vorbereitungen auch mit den Blaulichtorganisationen, mit den Behörden, die hat es ja immer schon gegeben.
3: Schattenplätze, Trinkwasserstellen und notfalls umgebaute Schneekanonen, die Wassernebel versprühen, gegen Hitze. Notfallplätze, LED-Screens und App-Warnungen gegen Starkregen. Auf jedes Wetter ist man vorbereitet. Das gehört zu den Maßnahmen dazu.
4: Man kann es nicht ändern. Safety first ist gar nicht so blöd. Und da gibt es auch keine Diskussion und das wird umgesetzt. Publikum gehört gewarnt, Publikum dann an einen sicheren Ort sich zu begeben etc.
0: Ja, wir bleiben hier im Festival Radio natürlich optimistisch. Wir freuen uns auf nächstes Jahr. Das FM4 Frequency Festival wird 2027 im Green Park St. Pölten vom 19. bis 21. August stattfinden. Schon bestätigt sind Annen Mercante Reit, Blumengarten und Tokyo Hotel. Spielen möchte ich jetzt aber als nächste Nummer den SD-Kid, denn sein Konzert konnte aus Sicherheitsgründen am Frequency eben nicht stattfinden, aber SD-Kid, dass ich es rausbringe, SD-Kid, was für ein einfacher Name. Okay, SD-Kid kommt am 18. November nach Österreich und wird im Gasometer in Wien spielen.

0: Kids-Sister mögen Boys in a Skirt. Wenn ihr heute Teil vom FM4 Festival Radio sein wollt, dann schickt mir eine WhatsApp-Sprachnachricht und erzählt mir von eurem Festival-Highlight in diesem Sommer. 0664 828 viermal die vier. Gleich hören wir uns wieder und eigentlich hören wir jetzt gleich den Lil Nas X mit Old Town Road.
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0: Cardi B, J Balvin und A Bad Bunny mit I Like It. Ja, was mich der Festivalsommer in diesem Jahr gelehrt hat, ohne Engagement und Dedication wäre Österreich ein sehr trauriges Festivalland. Vor allem, wenn es um die kleinen Tausender, Zweitausender Festivals geht, die von Vereinen und mit Freiwilligen organisiert werden. Also vom Noppenmeer in Neusserling in Oberösterreich, das traditionell das erste Festival der Saison ist im April, bis zum Footstock, das an diesem Wochenende in Bleiburg in Kärnten stattfindet. Gestern ging es los mit Konzerten von Voodoo Jürgens und Endless Wellness. Heute startet das Footstock Festival mit einer Wanderung. Warum denn auch nicht, wenn man schon in den Bergen ist? Hinauf auf eine Alm, wo neben einer Mosthütte der Festivalerfinder Futzmann mit seinen Singing Rebels ein Konzert spielen wird. Das ist immer ein Highlight, habe ich mir schon erzählen lassen. Aber easy ist die Festivalplanung dieses Wochenende am Footstock nicht. Alexandra Rodriguez ist für FM4 vor Ort und hat die Besucherinnen gefragt, wie es ihnen denn mit dem Unwetter gestern gegangen ist.
1: Lang nicht mehr so viel Wind und Sturm erlebt, aber es läuft trotzdem und die Band spielen und es ist super eigentlich.
2: Es war kurz ein bisschen stressig, aber sie haben das sehr gut gehandelt, sie haben uns da voll gut abgeholt und sie haben dann eher ein Ersatzprogramm im Zelt gemacht und dadurch war das irgendwie voll entspannt.
3: Es kommt vielleicht ein Regen, es fängt schon wieder an zu winden. Wir haben uns gedacht, wir riskieren es, wir versuchen es, oder?
4: Ja, sonst tanzt man den Regen, ja. Für den Bruder waren wir da und haben oben gewartet. Ich meine, es ist ja ein kleines Festival und gehört ja auch unterstützt.
2: Am Footstock, dass es total offen ist eigentlich. Voll zugänglich für verschiedene Altersgruppen, von Familien bis junge Leute.
5: Ich mag am Footstock Festival, dass es sehr familiär ist und dass sie trotz irgendwie der schwierigen Wetterbedingungen trotzdem coole Lösungen gefunden haben.
1: Ja, also wir sind zum ersten Mal im Footstock Festival, kennen noch eben jetzt nur diesen Sturm. Die Organisation macht das sehr gut und probiert eben doch jetzt alles noch schaffen zu lassen oder zumindest die großen Acts.
6: Es ist ein bisschen eine Mischung aus Dorfplatz-Festel und trotzdem irgendwie sehr schönem, kulturellen, ernstzunehmenden Festival, weil einfach sehr gute Musik da ist. Ich freue mich, da zu sein.
0: Bis Sonntag läuft das Footstock Festival in Kärnten und das Wetter sieht soweit so gut aus. Heute Abend treten Fatoni und Futzmann höchstpersönlich auf. Wir hören jetzt die Stars, die wir im Beitrag schon angespielt gehört haben. Die Stars des gestrigen Abends, nämlich Endless Wellness.

0: Metronomy mit The Look. Ihr hört das FM4 Festival Radio mit mir, Susi Androschowa. Ihr könnt in dieser Stunde mir WhatsApp-Nachrichten schicken und mir von eurem Festival-Highlight des Sommers erzählen. 0664 828 4x die 4, so wie es Daniele gemacht hat.
1: Hi, liebes FM4-Team. Ich war dieses Jahr auf 2 Festivals. Einmal Festival ohne Bands nennt sich das. Das ist bei Haitingen, hinten Richtung Biberach im deutschen Baden-Württemberg. Und ich bin ganz alleine angereist und habe da echt die besten Leute kennengelernt seit Jahren. Also wirklich, man wurde familiär aufgenommen. Die haben mir beim Zeltaufbauen geholfen und ja, es war einfach idyllisch. Also wirklich, ich kann nur Festival ohne Bands empfehlen. Und des Weiteren war ich dann noch bei Rock'n Park. Das war gigantisch mal wieder, riesig alles. Und ja, ey, ich bin super happy, mit den Leuten da immer hinzugehen.
0: Und weil uns Daniele vom Rock'n Park geschwärmt hat, ich war da ja noch nie. Rock am Ring, Rock im Park, noch nie gewesen. Aber vielleicht nächstes Jahr. Lasst uns jetzt gemeinsam den Headliner vom nächsten Jahr hören, nämlich Blink 182.

0: June Buck von Gail. Wir haben jetzt mittlerweile August, die letzte FM4 Festival Radiosendung, die hört ihr jetzt gerade. Gleich machen wir weiter mit Lara, Without You.
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0: Wir schwelgen heute gemeinsam in Erinnerungen an den Festival Sommer 2026. Was waren die besten Acts und die besten Festivals, die ihr dieses Jahr besucht habt? Ihr könnt mir auf WhatsApp eine Voice Message schicken. 0664 828 4x4. Also für meine Freundin Nathalie kommt das Festival Highlight erst morgen mit der Kuhfladenlotterie am Feldner Kirtag. Für Toni war das Highlight heuer Lord.
1: Hi Susi, hallo liebes Lieblingsradio, Festival Radio. Spontane Geschichte fällt mir gerade ein. Mad Cool Madrid, heuer haben wir unter anderem schon Lord abgefeiert. Da kommt ja bei David, glaube ich, diese Fahne rein und ist dann nach hinten durchgegeben worden. Über alle Leute und über uns drüber, urcool. Hab nicht damit gerechnet. Haben wir schon gefreut am Frequency. Da ist leider die Fahne ein bisschen hängen geblieben vorne. So, weiß nicht, I belong to me oder irgend sowas steht drauf. Auf jeden Fall total nette Sache und habe mich echt gefreut, sie heuer zweimal zu sehen.
0: Ja, wenn ich Toni jetzt so reden höre, dann denke ich mir, ich möchte auch Lord nochmal sehen, um einmal noch mein Lieblingssong Perfect Places live zu hören. Fahne hin, Fahne her. Viel Spaß allen, die am Montag in München sind beim Superbloom Festival, um dort Lord live zu sehen.

Also das Superblumen in München, das klingt wirklich auch nach einem Perfect Place. Das geht ja, das läuft ja eh schon die ganze Zeit. Das ist ja schon heute auch. Da spielt auch Zartmann, einer meiner Lieblingsbands, Berg. Wer ist noch Buntspecht, entdecke ich da. Ich habe jetzt hier kurz während dem Lied komplett neidisch in das Internet geschaut. Vicky, Lawrence Nikolaus, was? Und morgen dann Sarah Larsen, bitte München. Könnt ihr mir versprechen, dass ihr morgen auch so delfinmäßig in die Höhe geht bei Sarah Larsen, damit sie einen Lachkrampf bekommt und auch München viral gehen kann. Ja, hier spricht Susi Andruschowa, FM4 Festival Radio. Wir hören jetzt noch Anka Tikoi und dann geht es weiter mit den FM4 News.

0: Ja, und ich finde es schön, dass alle Menschen zusammenkommen. Viele Künstler und ja.
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0: Make Up Your Mind von Corday. In diesem Sommer haben einige Festivals auch rundes Jubiläum gefeiert, nämlich 20 Jahre Acoustic Lakeside in Kärnten. Congratulations, happy birthday. Und 25 Jahre Picture On in Bild ein im Burgenland ist auch gefeiert worden. Picture On, das ist eines dieser Festivals, das immer sehr schnell ausverkauft ist. Also, was macht denn das Picture On überhaupt so besonders?
1: Dass es im Vergleich zu anderen Festivals in Österreich sehr klein ist. Also, man muss sich schon auch bemühen, Karten zu kriegen, aber es hat da einen sehr familiären Vibe irgendwie.
2: Es ist einfach für mich persönlich so einmal abschalten vom Alltag.
3: Immer ein guter Vibe und deswegen einfach absoluter Pflichttermin.
0: Ja, Festivalsommer heißt nämlich auch, sich Termine merken. Also, das Picture On wird nächstes Jahr vom 6. bis 7. August stattfinden. Einen Termin für das Free Tree Open Air in Theiskirchen gibt es noch nicht, aber es wird stattfinden. Wir haben berichtet, wegen mehrerer Drohanrufe am zweiten Festivaltag musste das Festivalgelände evakuiert werden. Und ich habe in meiner Festivallaufbahn, in meiner doch 15-jährigen Festivallaufbahn, 20-jährigen, was auch immer, so etwas noch nie gehört. Und laut Info vom Veranstalter ist, also bei all der Dramatik und irgendwie 3000 Leute plötzlich vom Gelände verweisen und irgendwie Notfallpläne umsetzen in der Nacht am zweiten Festivaltag, ist die Gemeinschaft, die da zusammengehalten hat und irgendwie auch die Hilfe, die dem Festival angeboten wurde, von einmal DJs, die auf ihre Gage verzichten oder Sponsoren, die sich melden und unbedingt für nächstes Jahr das Festival unterstützen möchten. Das finde ich eigentlich ein sehr gutes Zeichen für eine gesunde Festivallandschaft in Österreich. Das Free Tree Open Air wird also nächstes Jahr stattfinden. Der Crowdfunding-Aufruf ist auch noch aktuell am Laufen, wird für ungefähr noch eine Woche laufen. Mit dem Crowdfunding möchte man Verlustentgang, das Geld, das man nicht ausgegeben hat, nicht einnehmen konnte, möchten sie das auf diese Art irgendwie einholen, um ja das Minus so aus einem Minus eine Null zu machen, mindestens einmal. So, und wir hören jetzt Undermords mit dem Track Sommer, weil das Undermords-Konzert konnte am Free Tree Open Air auch nicht stattfinden, aber wir hören ihn jetzt eben im FM4 Festival Radio.

0: Solana und Killertunes mit Okun Kun hier im FM4 Festival Radio. Und gleich hören wir eine Band, die dank TikTok ihren zweiten, dritten Frühling erlebt und jetzt von einer neuen Generation neu entdeckt wird. Also ein anderes Lied als das, was vor ein paar Monaten oder letztes Jahr viral gegangen ist. FM4-Hörerinnen, die seit den Nullerjahren dabei sind, werden gleich feuchte Augen bekommen, weil wir hören jetzt die großartigen Wir sind Helden mit von hier an Blind. Die gibt's gleich.
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0: Beaches in Tennessee von Cage the Elephant. Ja, die könnten auch mal nach Österreich kommen, oder? Genauso wie Heim oder Oasis oder so, wenn wir schon dabei sind. Ja, alles Bands, die auf meiner persönlichen Festival-Lineup-Wunschliste für 2027 stehen. Eine Band steht auf dieser Liste auch, aber die ist schon bestätigt für nächstes Jahr, nämlich fürs FM4 Frequency Festival. Da werden Blumengarten auftreten. Ich habe sie das erste Mal live gesehen als Support Act von OK Kid vor 3-4 Jahren. Und ja, mittlerweile sind sie natürlich mit Gut genug und dem Kitschkrieg-Song zu Superstars aufgestiegen. Ich freue mich sehr auf Blumengarten nächsten Festival-Sommer dann. Wir hören jetzt am besten einen Song. Das eigene, also das Blumengarten-Album ist ja ein bisschen untergegangen, wegen Kitschkrieg und Du bist gut genug. Aber ich finde, es gibt einen Song auf dem neuen Album, also abgesehen davon, dass das Album Radio heißt, bitte, finde ich den nächsten Song sehr toll. Und er heißt 100K, Blumengarten und Siovo.
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0: Die besten Festivals sind die Festivals ohne Eintritt. Das Bogenfest in Innsbruck, die Bubble Days in Linz, live in Salzburg oder das Donauinselfest in Wien. Wir erinnern uns jetzt an den 3. Juli und den Auftritt von A Giant Rooks auf der FM4-Bühne am Donauinselfest. Wir hören jetzt eine Live-Aufnahme von Watershed und wie wir alle wissen, nach dem Festivalsommer kommt der tolle Konzertherbst. Also, wenn du Giant Rooks live sehen willst, am 3. Oktober kommen sie nochmal nach Österreich ins Gasometer.
1: Habt ihr Bock auf einen letzten Song?

Ich kann es kaum fassen, ohne Scheiß. Das war so unfassbar schön mit euch. Vielen, vielen Dank. Habt ein wunderbares Festival. Bleibt gesund. Wir sehen uns im Oktober im Gasometer. Wir kommen wieder zurück nach Wien. Wir freuen uns auf euch. Alright. Wir brauchen jetzt eure letzte Energie. Ich zähle euch noch ein.

0: Music Sounds Better With You von Stardust war das. Es gibt ein Thema in diesem Festivalsommer, wie eigentlich fast jedes Jahr, das Wetter. Ich würde mal behaupten, die perfekte Festivaltemperatur ist 25 Grad. Einige von uns haben Festivals in diesem Jahr bei 35 Grad plus erlebt. Stichwort Rock im Dorf oder Szene Open Air.
1: Wir sind ja nicht aus Zucker, oder?
2: Ja, also grundsätzlich ist es echt super da. Jetzt der Regen tut ein bisschen gut, ein bisschen Abkühlung.
1: Voll geil. Ja, viel Geld das geht.
3: Egal, wie das Line-Up ist, es ist jedes Jahr einfach wahnsinnig cool. Der Vibe mit der Freundin, mit dem Pavi und so.
4: Und Leute treffen alles, also da geht's Herz auf.
5: Ich bin jedes Jahr da. Ich liebe das Festival. Es ist super, mega viele coole Leute da. Gute Bands, das Wichtigste.
6: Es war geil. Wir kommen gerne wieder.
0: Das waren ein paar Stimmen vom Szene Open Air in Lustenau. Das Szene Open Air findet nächstes Jahr, Save the Date, vom 5. bis 7. August statt. Es gibt jedes Jahr verrückte Sachen, die am Festival passieren, also so Pavi-Live, aber auch auf den Bühnen, zum Beispiel Heiratsanträge. Heuer gleich zweimal passiert, nämlich bei den Konzerten von Cordoba 78 in Lustenau am Szene Open Air und auch nach ihrem Konzert am Popfest in Wien. Das war ein Festivalmoment für die Ewigkeit, würde ich mal sagen. Wir hören jetzt Cordoba 78 live aufgenommen am Popfest Wien mit ihrem Song Du weißt doch genau.
7: Wir haben noch ein Lied für euch und es geht über euch. Das heißt, du weißt doch genau, das ist immer nur ein Dichtdeck Wien.

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Macht Riesenlärm für unsere Videografen Paul und seine Crew. 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

Die Open-Air-Festival-Saison neigt sich dem Ende zu. Festivalluft schnuppern könnt ihr an diesem Wochenende am Footstock-Festival in Kärnten oder bei Live in Salzburg. Morgen werden bei Live in Salzburg Kari Kari auftreten und in etwa so 2 Stunden kommt dann Hugo Uerdens auf die Bühne im Volksgarten in Salzburg. Und dann ist Ella Stern dran und ab 20.40 Uhr gibt es dann ein Konzert von Marjan. Und Live in Salzburg bedeutet auch freier Eintritt. Ich hoffe in diesem Sinne auf pünktliche Züge, denn ich möchte auch spätestens um 20 Uhr im Volksgarten in Salzburg stehen und Marjan hören. Hier ist er live aufgenommen, dieses Jahr beim FM4 Geburtstagsfest und sein Track Wenn ich tanz.

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0: Auf dieser Band hoffe ich im Festival Sommer 2027. Das war Heim mit Relationships. Heute ein letztes Mal FM4 Festival Radio in diesem Sommer. Mein Name ist Susi Andruschowa und meine Lieblingsbeschäftigung, ja, was soll ich sagen, das sind Festivals und Konzerte. Ich halte es ein bisschen so wie diese Hörerin.
1: Man muss es mit den Konzerten, mit den Festivals betreiben wie ein Sport. Eine Woche, wo kein Konzert oder kein Festival ist, ist eine schlechte Woche.
0: Konzertempfehlungen und Festivaltermine für den Herbst oder auch schon für nächstes Jahr findet ihr auf fm4orf.at. Termine, ja, schaut da mal vorbei. Es gibt nichts, was besser ist, als in einer Menschentraube stehen und beim Lieblingslied mitsingen. Deswegen gibt es jetzt von mir noch die 21 Pilots mit A Ride von ihrem aktuellen Live-Album More Than We Ever Imagined.

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1: Bitte.

0: Now and tomorrow, we'll see a mixture of sunshine and cloud with a few showers expected later in mountainous areas, especially in Salzburg and Tirol. Maximums will range from 24 to 32 degrees with the hottest temperatures in the east.
1: Danke, John.
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1: Willkommen zum allwöchentlichen Musikwochenrecap. Bis 19 Uhr hört ihr hier, hören wir hier zusammen die besten Songs der Woche. Alles, was richtig cool, spannend und relevant ist. Das sind die FM4 Charts. Ich bin René Froschmeier, ihr seid hier genau richtig. Und das ist Antea mit Catalog.

0: Musik aus Österreich, das war Sophie Reuer mit Sesquicentennial und da gibt's dann auch bald. Im September nehme ich ein Album. Musikgenres, die haben ein bisschen was von so Kontinentalplatten. Musikgenres reiben auch aneinander, kollidieren manchmal, erschaffen sehr viel Hitze und erschaffen dann auch neue Gebirgegräben und Ebene. In dem Fall natürlich irgendwelche Genrevermischungen. Und an diesen Genregrenzen, da entsteht aus meiner Sicht die interessanteste Musik. Ich habe da auch ein Beispiel für euch, ein Beispiel aus Österreich. Mavi Phoenix und Swell. Mavi macht mittlerweile so übertreten Elektropop und Swell hat einen Sound, der eher so shoegazy, folkrocky, sehr düster ist. Wenn die beiden aber zusammenkommen, dann kollidieren nicht nur Welten, dann entsteht auch ein richtig spannender Sound. Der Sound, der Song heißt A Fairy Bitch Like You, da ist das Ergebnis heraus und mir gefällt er extrem gut.
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So klingt euer Samstagnachmittag hier auf Radio FM4. Das war Peggy Gou und Ira Star mit Woman. Die FM4-Charts, das ist eh klar, der Musik-Recap der Woche. Hier hören wir die besten Songs der Woche. Aber das ist doch der Platz, wo ihr euren neuen Lieblingsartist finden könntet. Und genau so einen habe ich jetzt für euch. Jimi Hendrix, Janis Joplin und The Talking Heads. Diese Bands, diese Artists hört man am Insta-Profil von Social Media Personality und Musikerin Victoria West. Victoria West kennt ihr vielleicht noch aus The Voice Kids, da hat sie 2024 mitgemacht. Mittlerweile ist Victoria 18 Jahre alt, wohnt nicht mehr in Oberösterreich, sondern in Wien und sie hat ihre ersten Songs rausgebracht. Ihre neue Single, die heißt Black Cat, das ist ihr Debüt hier in den FM4-Charts. Ein wunderbarer Rock-Sound erinnert mich stark an diesen theatralischen Indie-Rock von The Last Dinner Party und ich freue mich schon auf mehr. Das ist eine FM4-Neuvorstellung, das ist Victoria West mit Black Cat.

Maya Gil Clementine mit This is Nice. Ist es wirklich? Und diese Stimme, das bin übrigens ich, René Froschmeier. Letzten Mittwoch, da bin ich, ja, für euch, aber auch für mich, rausgegangen ins Feld und habe eine nicht evidenzbasierte parawissenschaftliche Erhebung aufgenommen beim ausverkauften Blood Orange Konzert in der Wiener Arena. Und die Ergebnisse, die präsentiere ich euch jetzt. Menschen auf einem Blood Orange Konzert, Menschen, die Blood Orange hören, sind extrem angenehme Menschen, eine extrem angenehme Crowd und rücksichtsvoll. Sie sind gut gekleidet und sie riechen auch sehr gut. Das sind in meinen Augen die besten Menschen in der Stadt. Das war die erste Show vom britischen Producer Capazunda und Musikmastermind in Wien und ich muss ehrlich sagen, einer meiner Top 10 Konzerterlebnisse überhaupt. Und der nächste Song ist für alle, die wie ich mit dem Kopf noch bei diesem Konzert sind. Und für alle, die sich in den Arsch beißen, weil sie nicht dort waren, das ist Blood Orange mit Champagne Coast.

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0: Wenn ein Song in den aktuellen FM4-Charts das Gefühl ausdrücken kann, wie es sich anfühlt, einen Kater zu haben, dann ist es bestimmt dieser quirky, verrückte Song. Das war Talking About Music im Remix von Q-Decrashion und Nanda.
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0: Das bin ich und jetzt gibt's neue Musik aus Australien. Ich persönlich verbinde mit FM4 vor allem so Indie-Rock, der sehr happy-peppy ist, der mich an warme und lange und lustige Abende erinnert. Auch wenn ich vielleicht diese Musik nie an solchen Abenden gehört habe. Ja, sie wirken zumindest so auf mich, sie lösen dieses Gefühl in mir aus. Und genau so klingt auch die australische Band Baloo Brigada. Und falls ihr die noch nicht kennt, so klingt die Band.

Ja, der beste Zeitpunkt, um Fan von Balu Brigada zu werden, der ist jetzt, denn sie haben neue Musik rausgebracht, eine neue Single und sieht darauf so tight wie noch nie. Fühlt sich an wie ein Sommerabend 2010. Das sind Balu Brigada mit Badhead, eine FM4-Neuverstellung.

Geniale Musik aus Österreich, das waren Lovehead mit Marie. Nach Samstag oder eigentlich vor Samstag ist Freitag der beste Tag der Woche. Nicht nur, weil das Wochenende beginnt, sondern weil jede Woche eine riesige Welle an neuer Musik auf uns hereinbricht. Der New Music Friday ist das wöchentliche Weihnachten, zumindest für mich. Und gestern war ich wirklich sofort wach, wie ich auf mein Handy geschaut habe. Nämlich, es gibt ein neues Turnstile-Album. Turnstile, die Hardcore-Punk-Band aus Baltimore, haben eine Remix-Version von ihrem letzten Album Never Enough rausgebracht. Never Enough, das war eines der besten Rock-Alben 2025. Und mit dieser Remix-Version bekommen wir über 20 neue Versionen ihrer Songs, unter anderem von Blood Orange, Okay Lou, Hayley Williams, Nourished by Time, Panda Bear, von vielen Leuten neu interpretiert. Das ist richtig krass und es ist auch Sir Elton John dabei, auch irrsinnig toll, der ist auch großer Fan. Und einen meiner Lieblingssongs, eine meiner Lieblingsneuinterpretationen von diesem Album hören wir jetzt, nämlich von dem Song Bird, sowieso ein absoluter Banger, neu interpretiert von Slater. Let's fucking go.

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Der höchste Neuanstieg der Woche, das war verifiziert mit VVM auf Platz 17. Ihr kennt bestimmt dieses Meme, so everybody has two wolves inside him, inside her, inside them. Und diese zwei Wölfe sind dann, weiß ich nicht, gut und böse oder müde und motiviert. Das ist zumindest bei mir heute der Fall. Aber im Fall von der Musikerin Danielle Ponder ist das Pflichtverteidigerin der eine Wolf und Musikerin der andere. Sie hat in einem Interview einmal gesagt, the lawyer is going to kill me, but the artist is going to save me. Ja, sie verbindet beides. Mittlerweile hat sie sich von der ganzen Gerichtsarbeit abgewandt, widmet sich nur mehr der Musik. Und ihr kennt ihren Sound wahrscheinlich, wenn ihr FM4 hört, zum Beispiel diesen Song. In ein paar Wochen am 9. Oktober, da kommt Danielle Ponders zweites Album, das heißt Everything Has Changed, und den ersten Teaser daraus, den hören wir jetzt. Das ist die erste Single und darin gibt es einen tollen Refrain, der lautet My baby loves me like the day loves the night, 'cause when I'm leaving, that's when he seems my light. He sees my light. No? So. Das ist Danielle Ponder mit Sun and Moon.

0: Das war Uche Yara mit Hello, Hello und Hallo, das sag auch ich und mein Name ist René Froschmeier. In jedem Leben gibt es so Momente, die so Butterfly-Effekt dann dorthin führen, wo man einmal hinkommt, wo man jetzt auch ist. Wie so ein Dominostein und der endet dann, weiß ich nicht, im Fall von mir, dass ich hier im Studio stehe und mit euch über Musik plaudere. Und manchmal ist so ein Moment einfach der Support und die Unterstützung von Friends oder vielleicht ein bestimmtes Album, das einem den Kopf, die Welt öffnet. Die australische Band Radio Free Alice, die haben letzte Woche am Frequency gespielt und wir haben sie gefragt, hey, was hat eigentlich dazu geführt, dass ihr euch der Musik gewidmet habt? Was hat dazu geführt, dass ihr euren Job nicht mehr ausübt und das macht, was ihr liebt? Und das war die Antwort von Lead-Gitarrist Noah Learmouth.
1: I remember when I was in primary school, I used to play keyboards in this school band. And I remember seeing all the guitarists in the band. There was like 8 of them for some reason. And I was like all the way at the back on like a little keyboard. And I remember thinking to myself like, fuck, I need to learn how to play guitar and be in a band because this sucks being at the back playing piano. I hate this.
0: Ja, manchmal ist es einfach, ja, wenn man eine Rampensau ist, dann muss man auf die Bühne. Sagt zumindest Noah Lima von Kicks in the von Radio Free Alice. Und das ist ihr Song, Kick in the Shins. Yeah.

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0: Ein sogenannter Jack of all trades, eine eierlegende Wollmilchsau. Das war Finn Wolfhard, der nicht nur sehr gut schauspielt, sondern auch richtig gute Musik macht und heute auf Platz 10 landet. Und das war sein Song Follow.
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0: Das bin ich und jetzt erzähle ich euch was von einem der coolsten Künstler der Gegenwart. Vielleicht wart ihr ja schon mal in den USA, dann habt ihr es hautnah miterlebt. Es gibt kaum Städte, in denen man zu Fuß irgendwo hingehen kann. Also so wie bei uns, dass man jetzt, weiß ich nicht, zu einem Park spaziert. Das gibt's selten, ist auch nicht immer ganz ungefährlich. Spaziergehkultur, das ist einfach kein Ding. In Städten wie LA zum Beispiel ist es, ja, ohne Auto kommt man nirgends hin, mit dem Auto kommt man aber überall hin. Man muss auch selten aussteigen. Jedenfalls. Manche Leute kommen dann, wenn sie von den USA nach Europa kommen, auf den Geschmack, hey, das ist eigentlich ziemlich cool, diese walkable cities und gut funktionierende öffentliche Verkehrsmittel. Und einer davon ist der Musiker und Produzent Steve Lacy. Der hat in Paris seine zweite Heimat gefunden und hat dort, in der Zeit, in der er an seinem neuen Album Oh Yeah getüftelt hat, sich einquartiert und ein paar Dinge an Paris und an Europa lieben gelernt, eben zum Beispiel einfach herumzugehen.
3: Yeah, I'm like, ugh, where can I go out? And it's like free. Here's, I just walk out. I'm walking around, there's so much to look at. You know, I'm just walking. Recently, you know, my last trip, I was biking. It's crazy.
0: Ja, ist es. Ich bin auch jedes Mal wieder schockiert, wenn ich mich aufs Radl setze, wie geil sich das eigentlich anfühlt. Ja, vielleicht sollten mehr coole Artists wie Steve Lacy nach Europa kommen, um an ihrer Musik zu arbeiten. Wir würden uns bestimmt drüber freuen und der, ja, Europa-Hiatus hat sich gelohnt. Das ist der Titeltrack seines Albums, Platz 8, Steve Lacy mit Oh Yeah.

0: Platz 7 in den FM4-Charts, das war Kids Don't Smoke mit Swimshirt. Sie ist Flötistin, Musikerin, Tänzerin, sie hat ein Auge für Schönes und Ästhetisches. Was gibt's eigentlich, was Tamara Flores nicht kann? Ja, ich höre euch leider nicht. Aber seit der Kindheit bereitet Tamara Flores vor allem das Tanzen sehr viel Freude. Das ist und war ihr Ventil für Stress und auch für Kreativität. Und im Hinblick auf Musik ist Tanz extrem wichtig für Tamara Flores.
1: Ich habe das Gefühl, wenn man sich zu Musik bewegt, nimmt man auch Musik anders wahr. Es ist ein mega Stressabbau, finde ich zumindest. Und ein bisschen Freiheit.
0: Ja, und Choreos zur Musik, die sind das Um und Auf von Tamara Flores. Ich glaube, wenig Leute in Österreich haben so aufwendige und durchdachte Choreos wie sie. Auch bei ihrem neuen Song, absolut clubtauglich, extremer Moodbooster, Platz 6, das ist Besalo Mucho. Lass auch aus

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Ein sehr vibey Song auf Platz 4 in den FM4-Charts, das war Baby Wow von Karol G, Judeline und Rusowski. Karol G, wichtige Musikerin aus Kolumbien, und Rusowski, das ist ein Artist, den könnt ihr euch merken. Nehmt euch den vielleicht mit ins Wochenende. Der hat ein irrsinnig tolles Album rausgebracht, das heißt Daisy. Das ist ein sehr Orga-Fusion-Sound zwischen Jazz, Pop, Reggaeton. Wenn ihr auf so interessante Musik steht, hört euch Daisy von Rusowski an. Ihr hört die FM4-Charts. Auf unserem Menüplan steht nur die beste Musik der Woche. Alles, was spannend, gut, interessant und beeindruckend ist, hört ihr jeden Samstag hier von 17 bis 19 Uhr. Da ist natürlich sehr viel Aktuelles dabei und natürlich auch sehr viel Aktuelles aus Österreich. Da habe ich jetzt einen Artist für euch, den ihr vielleicht noch nicht kennt. Er heißt Jaden Said und hat vor kurzer Zeit ein Album rausgebracht. Das trägt einen sehr schönen Namen, es heißt Stardust Through Decades. Das ist Bedroom Pop und vielleicht auch ja der perfekte Sound für den sich langsam anbahnenden Herbst. Der Song heißt Everybody Knows und landet heute auf Platz 3 der FM4 Charts. Let's go!

Platz 3 in den FM4-Charts, das war Jaden Sayid mit Everybody Knows, Musik aus Österreich, und Everybody Knows hoffentlich jetzt, dass das ein richtig toller Song ist, ein Artist, den man sich auf jeden Fall merken kann. Der Brad Summer ist schon lang vorbei, aber man kann doch in der Popmusik so ein bisschen einteilen von Pre- und Post-Brad Summer. Charlie XCX, ikonisches Album, hat auf jeden Fall weite Teile der Poplandschaft sehr stark beeinflusst, auf jeden Fall im Sound. Das hört man manches Mal heraus, und ein Artist, die sich auf jeden Fall eine Scheibe abgeschnitten hat bei Charlie XCX, ist Sam Short, a.k.a. Earth Girl. Earth Girl ist eine Musikerin aus L.A. Sie bringt gerade ihre ersten Songs heraus als Earth Girl, und einer davon landet heute auf Platz 2. Der trägt den wunderbaren Titel Lovesick Lobotomy. Die Texte sind genauso genial, und da darf man sich auf jeden Fall freuen, was alles noch so kommt. Let's go!

0: Platz 2 in den FM4 Charts, das war Earth Girl mit dem Song Lovesick Lobotomy. Der Sommer neigt sich dem Ende zu und dann muss man sich eigentlich jetzt auch endlich im Klaren sein. Hey, was war der Sommerhit des Jahres? Wir bei FM4, wir helfen da euch und zusammen mit euch kuratieren wir oder wählen wir den Sommerhit 2026 aus. Das Voting ist mittlerweile beendet und es hat sich herauskristallisiert mit einem ziemlich argen Vorsprung. Der Song Ocean Between Us von Gabafendi ist euer Sommerhit 2026. Gabafendi, das ist Gabrielle Waters. Die war eine Hälfte des Duos Cuckoo Babe, ist nun solo unterwegs, lebt und werkt in Wien, macht nicht mehr Dreampop wie früher, sondern Kanti Electropop. Und in ihrem Song, in eurem Sommerhit 2026, geht es um ja, die Nachwirkungen eines Breakups, wie man damit umgeht und dass man das Handy vielleicht manchmal einfach liegen lässt und Anrufe nicht beantwortet, aber hört selbst.
1: Ocean Between Us was inspired by my ex calling my phone for weeks and it was going straight to voicemail. My ex was then informed that I moved overseas and put an ocean between us. This song is dedicated to the city of Vienna and the Atlantic Ocean.
0: Ja, und dieser Song, dieser extrem gute Song, er könnte von mir aus noch ein paar Wochen auf dieser Platzierung landen, ist doch heute in zweiter Woche, ja, die zweite Woche in Folge auf Platz 1 der FM4 Charts. Gratulation.
2: 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Das ist der Platz 1.

Guten Abend, dobre večer, bonsoir, good evening. Das ist Davidex, die FM4 Dance Party. Jeden Samstag von 7 bis 9 mit mir, Christian Davidex, your personal DJ. Super Show für euch vorbereitet heute. Special Guest Frau Hoffmann. Killer House und Techno DJ und virale Sensation des Moments. But first things first. Wir beginnen heute mit dem Summer Flow Mix, Ausgabe Nummer 7. Joy Anonymous geben das Thema vor. Es ist Joy. Mehr Einblick. As we go deeper into the mix. Enjoy!

0: Exklusiv zu dieser Jahreszeit gibt's hier in FM4 Davidex die Summerflow Mixes. Heute Ausgabe Nummer 7. Wir hatten gerade Romy, She's on My Mind, davor A-Track, Duckworth und AJ Christo mit Sway, Never Dull am Remix für All Dirty Bastards, Got Your Money und Joy Anonymous am Anfang mit Joy. Jetzt einer von den vielen Percussive Tracks, die wir hier in der Show feiern. Bontan und Forever. What's the Summer Flow Mix? 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
0: Das ist nicht das Einzige, was heute kommt. Es gibt auch neue Musik, brandneu. Andy Cork, Fleur Shaw, Luca Lessi und A&DJ. Aber jetzt viben wir. Vorletzter Summer Flow Mix dieser Saison. Just truly in the mix. My name is Christian Davidek. Feedback appreciated. 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

Heute gibt es wieder einen Special Guest in der Show. Frau Hoffmann spielt den My Definition Mix. Frau Hoffmann ist aus Deutschland, lebt seit einigen Jahren in Österreich, spielt energetische Sets bei gleichzeitiger Wahrung der Contenance. Vielleicht ist euch in den letzten Wochen ein Video auf The Gram untergekommen, in dem sie viral gegangen ist, weil sie zeigt, wie die delikaten Grenzen von Tanzmusik teilweise verlaufen. Ist es House? Ist es Techno? Das werden wir uns vielleicht auch beim Mix heute fragen. Auf den ich mich schon sehr freue. Wird wirklich super. Hab schon ein bisschen in die Selektion schauen dürfen. Da wird nichts anbrennen. Bis dahin noch neue Musik von Luca Lessi oder Fleur Shore. Vor allem aber noch ein bisschen Summerflow Mix. Für den Summerflow Mix gibt es eine Longlist von über 200 Tunes, die besonders für die Jahreszeit geeignet sind. Und jede Woche mixe ich euch 10 bis 15 davon zusammen. Die Auswahl soll euch nicht nur gut über den Sommer bringen, sondern auch andere Highlights wie Get Things Done oder Megamix würdig vertreten. Und das haben in den letzten 15 plus Minuten gemacht. James Brown und Eddie Fox hatten wir gerade mit Do It. Davor Another und Capusa Oriental Core, Feels Like Flying. Und Man I Trust, Lauren, Odin und Fatso Edit. Dieser Tune hier, der ist von Riva Star und Basolino und heißt Chinga Part 2, Separea. Ein paar Tunes gehen sich noch aus. Ihr müsst nichts mitschreiben, denn die gesamte Playlist nach der Show auf meiner Website christiandavidek.com.

0: den ganzen Shiny House-Produktionen, die uns motivieren, dürfen wir nicht auf die grandiosen Edits vergessen, die uns in den letzten Jahren geschenkt wurden. Von Leuten wie Ray Mang oder Dave Lee zum Beispiel. Hier am Remix von KG. KG, ein Klassiker von der Soul-Partie MSFB von 1975, berühmt geworden durch den Einsatz in einem Film namens Saturday Night Fever. Das Original ist übrigens noch mal älter. The Night Lighters haben das 1971 rausgebracht. Und zu den Soul, Funk und Disco Flavors von den historischen Vorgaben haben das AC Soul Symphony Orchestra, Dave Lee und Ray Mang, diesen ultra fetten Edit gemacht. Love it! Und davor ebenfalls ein Klassiker im neuen Gewand, The Fog, Been a Long Time. Und wir hatten Bicep mit Clara San und Saku. Wie gesagt, alles am Ende der Show haarklein nachzulesen in der Playlist auf christiandavidek.com. Das war yours truly in the mix. Summerflow Mix Nummer 7. Der vorletzte war's. Der letzte kommt dann heute in einer Woche. Und das ist Davidek, die FM4 Dance Party, jeden Samstag von 7 bis 9. Heute Special Guest Frau Hoffmann, davor noch ein paar neue Tunes. 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

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Der My Definition Mix kommt heute von Frau Hoffmann, ursprünglich aus Nürnberg, aber wir haben sie aus dem Frankenland abgezogen. Musical Brain Drain from the Neighbors, sorry Deutschland. Ihre Sets sind energetisch. An die Stelle von offensichtlichen Bangern tritt Raffinesse. Underground Clubs, Festivals, Indoor, Outdoor, you name it. Frau Hoffmann findet man überall, wo Wert auf Sound gelegt wird. Und Inspiration für sie gibt's schon nochmal auf Ibiza. Virale Explainer-Videos auf Insta zum Thema House und Artverwandtes macht sie auch. Eigene Produktionen sind in Vorbereitung. Mit Frau Hoffmann ist zu rechnen. Und ich freue mich sehr, Sie heute als Gast in der Show zu haben. Als nächstes hier on air ist die versprochene neue Floor Show. Tune heißt Vibrant. Danach noch ein Edit von Star One. Und dann geht's los. My Definition Mix. Mit Special Guests.

0: FM4 David X, die Sendung, die gerne mal mit der Tür ins Haus fällt, musikalisch gesehen, aber jetzt Raffinesse statt offensichtliche Banger. So habe ich dich vorhin angekündigt. Willkommen im Studio, Frau Hoffmann.
1: Dankeschön.
0: Habe ich zu viel versprochen mit der Raffinesse?
1: Ich hoffe nicht, aber ich glaube, es wird sich gleich zeigen.
0: Okay. Du bist vor kurzem mit dem Video sowas von viral gegangen, über das sprechen wir dann nachher auch noch. Aber jetzt Deeds, not Words. Wir freuen uns auf den Set, wenn du bereit bist.
1: I am ready.
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0: Frau Hoffmann, in the mix.

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Das ist die Auswahl von Frau Hoffmann in The Mix hier bei FM4 Davidex. Die Visuals gibt's wie immer dazu in den Stories und im Karussell von heute auf meinem Insta Christian Davidex.

0: Das war die Selektion von Frau Hoffmann für den My Definition Mix, ein Format, für das es außer der Länge von plus minus 20 Minuten keine Vorgaben gibt. Die Playlist am Ende der Show auf christiandavidek.com. Und Frau Hoffmann, wenn ich dich um ein, zwei Highlight-Tunes aus diesem Mix frage, was ist deine Antwort?
1: Ein Track, den ich besonders hervorheben möchte, ist Nostalgia 92 von Joyce Moniz. Wirklich eine meiner Lieblingskünstlerinnen und auch einer von Brunello, den ich auch seit einer kurzen Zeit sehr viel auf und ab spiele in meinen Sets.
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0: Ich möchte dich noch kurz zu dem Explainer-Video fragen, mit dem du viral gegangen bist. Hören wir da kurz rein.
1: Ist es House or Techno? For me, the best records are the ones that make the question impossible to answer. This track came out of Amsterdam's underground scene where artists were blurring the lines between deep house, dub techno and raw warehouse techno. It's got this hypnotic repetition of techno, but the groove and swing pull you somewhere else.
0: Das geht stabil auf die erste Million Views zu. Zehntausende Likes auf Insta, da hast du einen Nerv getroffen.
1: Ja, also ich bin selbst total überwältigt. Damit hätte ich gar nicht gerechnet und vor allem auch nicht, dass das so schnell passiert, weil ich ja erst im Juni damit gestartet habe, meine alten Vinyls rauszukramen und einfach die zu präsentieren, da so ein bisschen Background-Story auch dazu erzählen. Und bei dieser speziellen Platte habe ich mich eben gefragt, welches Genre ist das? Und habe diese Frage einfach ganz plakativ da auch vorne mit auf das Video draufgeschrieben. Und es ist ganz spannend, was die Leute da antworten, wie sie gegenseitig diskutieren, wie sie sich über Freundschaften auch schon geschlossen haben in den Kommentarfeldern. Also ich finde das super spannend zu beobachten und zu verfolgen.
0: Was muss ein Ausgehabend haben, um dich als Besucherin zu faszinieren, als Tänzerin?
1: Ein ganz wichtiger Faktor ist die Crowd. Dann kann es natürlich eine spezielle Location sein, es kann eine spezielle Deko sein. Musik ist natürlich auch super, super wichtig, aber ich finde, wenn gewisse Außenfaktoren nicht stimmen, kann die Musik vielleicht an dem Play nicht so 100% landen wie an einem anderen. Ja, das sind für mich die wichtigsten Faktoren eigentlich.
0: Und die letzte Frage, ich habe aus Leuten gehört, dass eventuell mal ein Release ansteht.
1: Tatsächlich bin ich im Hintergrund fleißig am Musik produzieren. Ich bin auf der Suche nach einem Label und werde aber jetzt die nächsten Gigs natürlich viel auch die eigenen neuen Tracks testen. Also wer interessiert ist, kommt zu meinen Shows. Da wird es schon live natürlich hörbar sein, aber hoffentlich dann auch bald überall.
0: Lass uns wissen, dann sagen wir es auch hier in der Show durch Frau Hoffmann Official ist dein Insta. Vielen Dank fürs Kommen und hoffentlich bis bald irgendwo in einem Club zwischen hier und Ibiza.
1: Vielen lieben Dank, hat mich sehr gefreut.

Das war David X für heute, aber die FM4 Dance Party, die geht weiter. Jetzt gleich mit der Late Night Lemonade, ab 10 mit Radio Rudina und ab Mitternacht mit DKM. Auf christiandavidek.com findet ihr bereits die Playlist zur heutigen Show. Der letzte Tune von mir kommt von Zodor und ist der Titeltrack seiner neuen EP Quiet but not empty. Was ihr mal vorhabt, bestes Gelingen. Keep it locked with FM4 Dance.

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0: Danke, René.
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2: Ja, servus, ich bin Dahlia Ahmed und es ist die letzte Ausgabe von HLM's Lemonade Takeover. Was da genau geplant ist, besprechen wir gleich.

0: Oh my God, HLM, it was so much fun. Thank you so, so, so much for the takeover all of August.
1: Thank you so much for having me. Really, the space and the time and freedom to just do what I love. Thank you so much.
0: Yeah, thank you for taking us on your music travels. It was so fun. It was so cool. Yeah, thanks. That's all I got to say.
1: Thank you so much. I really appreciate it.
0: Ja, vielen Dank, HLM. Und weiter geht's hier dann gleich mit Radio Rudina. Danach ist Jojo mit der Digital Confusion Mix Show dran. Ich bin Dalia Ahmed. Ich sag ciao, baba, bis nächsten Samstag. Da gibt's dann auch ein Gewinnspiel für Unlimited in Steyr. Also, ja, schaltet's ein. Nächsten Samstag, 21 Uhr, dann bin ich wieder an den Decks. Ich freue mich schon. Aber es war echt so super, HLM. Thanks a lot.
1: Danke.
0: Ciao, baba.

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1: Hallo und herzlich willkommen hier bei Radio Rudiner auf FM4. Ja, wir hatten vor kurzer Zeit unsere Freunde von Hungry Four aus Hamburg zu Gast. Und schon letzte Woche durften wir euch davon zwei Sets zeigen. Und heute geht es weiter, nämlich mit zwei DJs. In der ersten Stunde haben wir Atta bei uns und in der zweiten Sarah Bubamara. Beides mal Housey, aber ihr werdet schon sehen, ein paar Elemente, die hoffentlich überraschen. Genießt es, viel Spaß, wir hören uns in einer Stunde.

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Ja, das war Atta für Radio Rodina auf FM4. Und bevor es jetzt gleich weitergeht, eine kleine Info für euch, nämlich wir sind nächste Woche, den 5.9., sind wir in Wien bei einer Dayparty. Wir organisieren etwas gemeinsam mit Lemon Sour im Wild im West bei der U-Bahn-Station Heiligenstadt. 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Nicht nur das, wer jetzt gerade live zuhört und sich denkt, oh, Dayparty, das klingt gar nicht so schlecht, der oder die kann uns gerne jetzt auf Instagram eine Nachricht schreiben. 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Auch ein paar kleine Überraschungen. Und weiter geht's jetzt mit Sarah Bubamara von Hungry Four hier bei Radio Rodina auf FM4. Viel Spaß! 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